dieser Quellen sind ja bekannt und die Berufsgenossenschaft wird versuchen, die zu vermeiden. Ich lese aber trotzdem mal ein paar Meldungen vor, wo man sehen kann, dass das Schicksal einen doch einholen kann.